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1: Im Studio ist Michael Miem. Die Ukraine darf künftig wohl Patriot-Abfangraketen selber herstellen. Das hat Präsident Zelensky nach einem Besuch beim amerikanischen Präsidenten Trump mitgeteilt. Demnach soll die Ukraine eine Lizenz zur Herstellung der Waffen bekommen. Im Ukraine-Krieg ist das Land weitgehend auf ausländische Waffen und Waffensysteme angewiesen und wird mit Milliardenzahlungen, vor allem aus Deutschland, auch finanziell unterstützt. Die Stimmung am deutschen Arbeitsmarkt hat sich im Juli etwas verbessert. Das Beschäftigungsbarometer des IFO-Instituts legte auf 93 Punkte zu. Nach Einschätzung der Wirtschaftsforscher stabilisiert sich der Arbeitsmarkt zwar langsam, für eine echte Trendwende sei aber weiterhin mehr wirtschaftliches Wachstum erforderlich. Zum Monatsbeginn treten mehrere Änderungen in Kraft. Wer eine neue Photovoltaikanlage installiert, erhält künftig weniger Einspeisevergütung für den ins Netz gelieferten Solarstrom. Die Deutsche Bahn verändert ihr Bonusprogramm. Für Freifahrten hängt die nötige Punktzahl künftig von Strecke, Buchungszeitpunkt und Nachfrage ab. Außerdem wird am 3. August ein 76 Kilometer langer, sechsstreifig ausgebauter Abschnitt der A3 freigegeben. Mit dem neuen Schuljahr startet zudem der Rechtsanspruch auf Ganztagsbetreuung, zunächst für alle Erstklässler. Nach dem vorläufigen Stopp der US-Angriffe auf den Iran hat das amerikanische Militär nach eigenen Angaben mehrere ballistische Raketen abgefangen. Die Geschosse seien von den iranischen Streitkräften auf US-Truppen im Nahen Osten abgefeuert worden. Nach Angaben des Regionalkommandos wurden keine Raketen erfolgreich ins Ziel gebracht. Die Spitzenverbände der deutschen Wirtschaft drängen die Bundesregierung zu weiteren Reformen. Arbeitgeberpräsident Dulger warnt, Deutschland verliere im internationalen Wettbewerb zunehmend an Boden. Seit 2019 habe sich die wirtschaftliche Entwicklung kaum erholt. Ohne grundlegende Veränderungen drohten die 2020er Jahre zu einem verlorenen Jahrzehnt für den Wirtschaftsstandort Deutschland zu werden, so Dulger weiter. Soweit die Meldungen aus der Nachrichtenredaktion.
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3: Wo es heute unangenehm werden könnte, verrate ich gleich in der Redaktion Gisela Hoff. In der Südosthälfte wird es heute heiter bis sonnig, sonst ziehen im Tagesverlauf ziemlich zügig Quellwolken auf. Deswegen sind vom Südwesten über den Westen bis in den Norden kräftige Schauer und Gewitter mit Böen bis Orkanstärke möglich. Die Temperaturen erreichen an der See bis 31, sonst bis 39 Grad. In der Nacht sind im Nordosten letzte Schauer und Gewitter unterwegs. In der zweiten Nachthälfte ziehen im Südwesten neue Schauer und einzelne Gewitter auf. Sonst ist es teils wolkig oder nur gering bewölkt. Die Temperaturen kühlen auf 20 bis 14 Grad ab. Morgen breiten sich im Tagesverlauf in einem breiten Streifen von Baden-Württemberg bis in den Osten teils kräftige Schauer und Gewitter aus. Nördlich und südlich dieses Streifens besteht nur ein geringes Risiko für Schauer und Gewitter. Die Temperaturen erwärmen sich im Norden auf maximal 28, sonst bis auf 38 Grad.
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1: Im Studio ist Michael Miem. Die Ukraine darf künftig wohl Patriot-Abfangraketen selber herstellen. Das hat Präsident Zelensky nach einem Besuch beim amerikanischen Präsidenten Trump mitgeteilt. Demnach soll die Ukraine eine Lizenz zur Herstellung der Waffen bekommen. Im Ukraine-Krieg ist das Land weitgehend auf ausländische Waffen und Waffensysteme angewiesen und wird mit Milliardenzahlungen, vor allem aus Deutschland, auch finanziell unterstützt. Die Stimmung am deutschen Arbeitsmarkt hat sich im Juli etwas verbessert. Das Beschäftigungsbarometer des IFO-Instituts legte auf 93 Punkte zu. Nach Einschätzung der Wirtschaftsforscher stabilisiert sich der Arbeitsmarkt zwar langsam, für eine echte Trendwende sei aber weiterhin mehr wirtschaftliches Wachstum erforderlich. Zum Monatsbeginn treten mehrere Änderungen in Kraft. Wer eine neue Photovoltaikanlage installiert, erhält künftig weniger Einspeisevergütung für den ins Netz gelieferten Solarstrom. Die Deutsche Bahn verändert ihr Bonusprogramm. Für Freifahrten hängt die nötige Punktzahl künftig von Strecke, Buchungszeitpunkt und Nachfrage ab. Außerdem wird am 3. August ein 76 Kilometer langer, sechsstreifig ausgebauter Abschnitt der A3 freigegeben. Mit dem neuen Schuljahr startet zudem der Rechtsanspruch auf Ganztagsbetreuung, zunächst für alle Erstklässler. Nach dem vorläufigen Stopp der US-Angriffe auf den Iran hat das amerikanische Militär nach eigenen Angaben mehrere ballistische Raketen abgefangen. Die Geschosse seien von den iranischen Streitkräften auf US-Truppen im Nahen Osten abgefeuert worden. Nach Angaben des Regionalkommandos wurden keine Raketen erfolgreich ins Ziel gebracht. Die Spitzenverbände der deutschen Wirtschaft drängen die Bundesregierung zu weiteren Reformen. Arbeitgeberpräsident Dulger warnt, Deutschland verliere im internationalen Wettbewerb zunehmend an Boden. Seit 2019 habe sich die wirtschaftliche Entwicklung kaum erholt. Ohne grundlegende Veränderungen drohten die 2020er Jahre zu einem verlorenen Jahrzehnt für den Wirtschaftsstandort Deutschland zu werden, so Dulger weiter. Soweit die Meldungen aus der Nachrichtenredaktion.
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2: Wo es heute unangenehm werden könnte, verrate ich gleich in der Redaktion Gisela Hoff. In der Südosthälfte wird es heute heiter bis sonnig. Sonst ziehen im Tagesverlauf ziemlich zügig Quellwolken auf. Deswegen sind vom Südwesten über den Westen bis in den Norden kräftige Schauer und Gewitter mit Böen bis Orkanstärke möglich. Die Temperaturen erreichen an der See bis 31, sonst bis 39 Grad. In der Nacht sind im Nordosten letzte Schauer und Gewitter unterwegs. In der zweiten Nachthälfte ziehen im Südwesten neue Schauer und einzelne Gewitter auf. Sonst ist es teils wolkig oder nur gering bewölkt. Die Temperaturen kühlen auf 20 bis 14 Grad ab. Morgen breiten sich im Tagesverlauf in einem breiten Streifen von Baden-Württemberg bis in den Osten teils kräftige Schauer und Gewitter aus. Nördlich und südlich dieses Streifens besteht nur ein geringes Risiko für Schauer und Gewitter. Die Temperaturen erwärmen sich im Norden auf maximal 28, sonst bis auf 38 Grad.
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1: Im Studio ist Michael Miem. Die Ukraine darf künftig wohl Patriot-Abfangraketen selber herstellen. Das hat Präsident Zelensky nach einem Besuch beim amerikanischen Präsidenten Trump mitgeteilt. Demnach soll die Ukraine eine Lizenz zur Herstellung der Waffen bekommen. Im Ukraine-Krieg ist das Land weitgehend auf ausländische Waffen und Waffensysteme angewiesen und wird mit Milliardenzahlungen, vor allem aus Deutschland, auch finanziell unterstützt. Die Stimmung am deutschen Arbeitsmarkt hat sich im Juli etwas verbessert. Das Beschäftigungsbarometer des IFO-Instituts legte auf 93 Punkte zu. Nach Einschätzung der Wirtschaftsforscher stabilisiert sich der Arbeitsmarkt zwar langsam, für eine echte Trendwende sei aber weiterhin mehr wirtschaftliches Wachstum erforderlich. Zum Monatsbeginn treten mehrere Änderungen in Kraft. Wer eine neue Photovoltaikanlage installiert, erhält künftig weniger Einspeisevergütung für den ins Netz gelieferten Solarstrom. Die Deutsche Bahn verändert ihr Bonusprogramm. Für Freifahrten hängt die nötige Punktzahl künftig von Strecke, Buchungszeitpunkt und Nachfrage ab. Außerdem wird am 3. August ein 76 Kilometer langer, sechsstreifig ausgebauter Abschnitt der A3 freigegeben. Mit dem neuen Schuljahr startet zudem der Rechtsanspruch auf Ganztagsbetreuung zunächst für alle Erstklässler. Nach dem vorläufigen Stopp der US-Angriffe auf den Iran hat das amerikanische Militär nach eigenen Angaben mehrere ballistische Raketen abgefangen. Die Geschosse seien von den iranischen Streitkräften auf US-Truppen im Nahen Osten abgefeuert worden. Nach Angaben des Regionalkommandos wurden keine Raketen erfolgreich ins Ziel gebracht. Die Spitzenverbände der deutschen Wirtschaft drängen die Bundesregierung zu weiteren Reformen. Arbeitgeberpräsident Dulger warnt, Deutschland verliere im internationalen Wettbewerb zunehmend an Boden. Seit 2019 habe sich die wirtschaftliche Entwicklung kaum erholt. Ohne grundlegende Veränderungen drohten die 2020er Jahre zu einem verlorenen Jahrzehnt für den Wirtschaftsstandort Deutschland zu werden, so Dulger weiter. Soweit die Meldungen aus der Nachrichtenredaktion.
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2: Wo es heute unangenehm werden könnte, verrate ich gleich in der Redaktion Gisela Hoff. In der Südosthälfte wird es heute heiter bis sonnig. Sonst ziehen im Tagesverlauf ziemlich zügig Quellwolken auf. Deswegen sind vom Südwesten über den Westen bis in den Norden kräftige Schauer und Gewitter mit Böen bis Orkanstärke möglich. Die Temperaturen erreichen an der See bis 31, sonst bis 39 Grad. In der Nacht sind im Nordosten letzte Schauer und Gewitter unterwegs. In der zweiten Nachthälfte ziehen im Südwesten neue Schauer und einzelne Gewitter auf. Sonst ist es teils wolkig oder nur gering bewölkt. Die Temperaturen kühlen auf 20 bis 14 Grad ab. Morgen breiten sich im Tagesverlauf in einem breiten Streifen von Baden-Württemberg bis in den Osten teils kräftige Schauer und Gewitter aus. Nördlich und südlich dieses Streifens besteht nur ein geringes Risiko für Schauer und Gewitter. Die Temperaturen erwärmen sich im Norden auf maximal 28, sonst bis auf 38 Grad.
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1: Ich bin Michael Miem. Die Finanzaufsicht BaFin will stärker gegen problematische Finanztipps in sozialen Netzwerken vorgehen. Auch sogenannte Finfluencer und ihre Auftraggeber müssten ihrer Verantwortung gerecht werden, erklärte BaFin-Vertreter Pötzsch. Wer online über Geldanlagen spricht, bewege sich nicht außerhalb gesetzlicher Regeln, hieß es weiter. Die Ukraine darf künftig wohl Patriot-Abfangraketen selber herstellen. Das hat Präsident Selenskyj nach einem Besuch beim amerikanischen Präsidenten Trump mitgeteilt. Demnach soll die Ukraine eine Lizenz zur Herstellung der Waffen bekommen. Im Ukraine-Krieg ist das Land weitgehend auf ausländische Waffen und Waffensysteme angewiesen und wird mit Milliardenzahlungen, vor allem aus Deutschland, auch finanziell unterstützt. Die Stimmung am deutschen Arbeitsmarkt hat sich im Juli etwas verbessert. Das Beschäftigungsbarometer des IFO-Instituts legte auf 93 Punkte zu. Nach Einschätzung der Wirtschaftsforscher stabilisiert sich der Arbeitsmarkt zwar langsam, für eine echte Trendwende sei aber weiterhin mehr wirtschaftliches Wachstum erforderlich. Zum Monatsbeginn treten mehrere Änderungen in Kraft. Wer eine neue Photovoltaikanlage installiert, erhält künftig weniger Einspeisevergütung für den ins Netz gelieferten Solarstrom. Die Deutsche Bahn verändert ihr Bonusprogramm. Für Freifahrten hängt die nötige Punktzahl künftig von Strecke, Buchungszeitpunkt und Nachfrage ab. Außerdem wird am 3. August ein 76 Kilometer langer, sechsstreifig ausgebauter Abschnitt der A3 freigegeben. Mit dem neuen Schuljahr startet zudem der Rechtsanspruch auf Ganztagsbetreuung, zunächst für alle Erstklässler. Die Spitzenverbände der deutschen Wirtschaft drängen die Bundesregierung zu weiteren Reformen. Arbeitgeberpräsident Dulger warnt, Deutschland verliere im internationalen Wettbewerb zunehmend an Boden. Seit 2019 habe sich die wirtschaftliche Entwicklung kaum erholt. Ohne grundlegende Veränderungen drohten die 2020er Jahre zu einem verlorenen Jahrzehnt für den Wirtschaftsstandort Deutschland zu werden, so Dulger weiter.
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2: Wo es heute unangenehm werden könnte, verrate ich gleich in der Redaktion Gisela Hoff. In der Südosthälfte wird es heute heiter bis sonnig. Sonst ziehen im Tagesverlauf ziemlich zügig Quellwolken auf. Deswegen sind vom Südwesten über den Westen bis in den Norden kräftige Schauer und Gewitter mit Böen bis Orkanstärke möglich. Die Temperaturen erreichen an der See bis 31, sonst bis 39 Grad. In der Nacht sind im Nordosten letzte Schauer und Gewitter unterwegs. In der zweiten Nachthälfte ziehen im Südwesten neue Schauer und einzelne Gewitter auf. Sonst ist es teils wolkig oder nur gering bewölkt. Die Temperaturen kühlen auf 20 bis 14 Grad ab. Morgen breiten sich im Tagesverlauf in einem breiten Streifen von Baden-Württemberg bis in den Osten teils kräftige Schauer und Gewitter aus. Nördlich und südlich dieses Streifens besteht nur ein geringes Risiko für Schauer und Gewitter. Die Temperaturen erwärmen sich im Norden auf maximal 28, sonst bis auf 38 Grad.
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1: Ich bin Michael Miem. Die Finanzaufsicht BaFin will stärker gegen problematische Finanztipps in sozialen Netzwerken vorgehen. Auch sogenannte Finfluencer und ihre Auftraggeber müssten ihrer Verantwortung gerecht werden, erklärte BaFin-Vertreter Pötzsch. Wer online über Geldanlagen spricht, bewege sich nicht außerhalb gesetzlicher Regeln, hieß es weiter. Die Ukraine darf künftig wohl Patriot-Abfangraketen selber herstellen. Das hat Präsident Zelensky nach einem Besuch beim amerikanischen Präsidenten Trump mitgeteilt. Demnach soll die Ukraine eine Lizenz zur Herstellung der Waffen bekommen. Im Ukraine-Krieg ist das Land weitgehend auf ausländische Waffen und Waffensysteme angewiesen und wird mit Milliardenzahlungen, vor allem aus Deutschland, auch finanziell unterstützt. Die Stimmung am deutschen Arbeitsmarkt hat sich im Juli etwas verbessert. Das Beschäftigungsbarometer des IFO-Instituts legte auf 93 Punkte zu. Nach Einschätzung der Wirtschaftsforscher stabilisiert sich der Arbeitsmarkt zwar langsam, für eine echte Trendwende sei aber weiterhin mehr wirtschaftliches Wachstum erforderlich. Zum Monatsbeginn treten mehrere Änderungen in Kraft. Wer eine neue Photovoltaikanlage installiert, erhält künftig weniger Einspeisevergütung für den ins Netz gelieferten Solarstrom. Die Deutsche Bahn verändert ihr Bonusprogramm. Für Freifahrten hängt die nötige Punktzahl künftig von Strecke, Buchungszeitpunkt und Nachfrage ab. Außerdem wird am 3. August ein 76 Kilometer langer, sechsstreifig ausgebauter Abschnitt der A3 freigegeben. Mit dem neuen Schuljahr startet zudem der Rechtsanspruch auf Ganztagsbetreuung, zunächst für alle Erstklässler. Die Spitzenverbände der deutschen Wirtschaft drängen die Bundesregierung zu weiteren Reformen. Arbeitgeberpräsident Dulger warnt, Deutschland verliere im internationalen Wettbewerb zunehmend an Boden. Seit 2019 habe sich die wirtschaftliche Entwicklung kaum erholt. Ohne grundlegende Veränderungen drohten die 2020er Jahre zu einem verlorenen Jahrzehnt für den Wirtschaftsstandort Deutschland zu werden, so Dulger weiter.
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2: Wo es heute unangenehm werden könnte, verrate ich gleich in der Redaktion Gisela Hoff. In der Südosthälfte wird es heute heiter bis sonnig. Sonst ziehen im Tagesverlauf ziemlich zügig Quellwolken auf. Deswegen sind vom Südwesten über den Westen bis in den Norden kräftige Schauer und Gewitter mit Böen bis Orkanstärke möglich. Die Temperaturen erreichen an der See bis 31, sonst bis 39 Grad. In der Nacht sind im Nordosten letzte Schauer und Gewitter unterwegs. In der zweiten Nachthälfte ziehen im Südwesten neue Schauer und einzelne Gewitter auf. Sonst ist es teils wolkig oder nur gering bewölkt. Die Temperaturen kühlen auf 20 bis 14 Grad ab. Morgen breiten sich im Tagesverlauf in einem breiten Streifen von Baden-Württemberg bis in den Osten teils kräftige Schauer und Gewitter aus. Nördlich und südlich dieses Streifens besteht nur ein geringes Risiko für Schauer und Gewitter. Die Temperaturen erwärmen sich im Norden auf maximal 28, sonst bis auf 38 Grad.
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0: Ja. Eigentlich hätte ich noch eine Menge zu tun. Naja, warten wir es ab. Putze ich morgen alles weg. Ach, die Sonne kitzelt so herrlich. Könnte jetzt meine Jacke ausziehen. Warm hier. Ach nee, zu anstrengend. Wo ist denn mein Bier? Ach, da hinten. Komm nicht ran. Naja, wozu auch. Ach, toll hier. Prima. Ach, könnte so weitergehen. Ja. War irre gestern Abend. Ach, dieses Parfum. Rieche ich immer noch. Schön. Bisschen Muskelkater habe ich.
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1: Ich bin Michael Miem. Die Finanzaufsicht BaFin will stärker gegen problematische Finanztipps in sozialen Netzwerken vorgehen. Auch sogenannte Finfluencer und ihre Auftraggeber müssten ihrer Verantwortung gerecht werden, erklärte BaFin-Vertreter Pötzsch. Wer online über Geldanlagen spricht, bewege sich nicht außerhalb gesetzlicher Regeln, hieß es weiter. Die Ukraine darf künftig wohl Patriot-Abfangraketen selber herstellen. Das hat Präsident Zelensky nach einem Besuch beim amerikanischen Präsidenten Trump mitgeteilt. Demnach soll die Ukraine eine Lizenz zur Herstellung der Waffen bekommen. Im Ukraine-Krieg ist das Land weitgehend auf ausländische Waffen und Waffensysteme angewiesen und wird mit Milliardenzahlungen, vor allem aus Deutschland, auch finanziell unterstützt. Die Stimmung am deutschen Arbeitsmarkt hat sich im Juli etwas verbessert. Das Beschäftigungsbarometer des IFO-Instituts legte auf 93 Punkte zu. Nach Einschätzung der Wirtschaftsforscher stabilisiert sich der Arbeitsmarkt zwar langsam, für eine echte Trendwende sei aber weiterhin mehr wirtschaftliches Wachstum erforderlich. Zum Monatsbeginn treten mehrere Änderungen in Kraft. Wer eine neue Photovoltaikanlage installiert, erhält künftig weniger Einspeisevergütung für den ins Netz gelieferten Solarstrom. Die Deutsche Bahn verändert ihr Bonusprogramm. Für Freifahrten hängt die nötige Punktzahl künftig von Strecke, Buchungszeitpunkt und Nachfrage ab. Außerdem wird am 3. August ein 76 Kilometer langer, sechsstreifig ausgebauter Abschnitt der A3 freigegeben. Mit dem neuen Schuljahr startet zudem der Rechtsanspruch auf Ganztagsbetreuung, zunächst für alle Erstklässler. Die Spitzenverbände der deutschen Wirtschaft drängen die Bundesregierung zu weiteren Reformen. Arbeitgeberpräsident Dulger warnt, Deutschland verliere im internationalen Wettbewerb zunehmend an Boden. Seit 2019 habe sich die wirtschaftliche Entwicklung kaum erholt. Ohne grundlegende Veränderungen drohten die 2020er Jahre zu einem verlorenen Jahrzehnt für den Wirtschaftsstandort Deutschland zu werden, so Dulger weiter.
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2: Wo es heute unangenehm werden könnte, verrate ich gleich in der Redaktion Gisela Hoff. In der Südosthälfte wird es heute heiter bis sonnig, sonst ziehen im Tagesverlauf ziemlich zügig Quellwolken auf. Deswegen sind vom Südwesten über den Westen bis in den Norden kräftige Schauer und Gewitter mit Böen bis Orkanstärke möglich. Die Temperaturen erreichen an der See bis 31, sonst bis 39 Grad. In der Nacht sind im Nordosten letzte Schauer und Gewitter unterwegs. In der zweiten Nachthälfte ziehen im Südwesten neue Schauer und einzelne Gewitter auf. Sonst ist es teils wolkig oder nur gering bewölkt. Die Temperaturen kühlen auf 20 bis 14 Grad ab. Morgen breiten sich im Tagesverlauf in einem breiten Streifen von Baden-Württemberg bis in den Osten teils kräftige Schauer und Gewitter aus. Nördlich und südlich dieses Streifens besteht nur ein geringes Risiko für Schauer und Gewitter. Die Temperaturen erwärmen sich im Norden auf maximal 28, sonst bis auf 38 Grad.
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1: Im Studio ist Michael Miem. Ein heftiger Sturm hat im Südosten Brasiliens mindestens 5 Menschen das Leben gekostet. Windböen von mehr als 100 Kilometern pro Stunde richteten in Rio de Janeiro, São Paulo und weiteren Städten erhebliche Schäden an. Zahlreiche Bäume stürzten um, Dächer wurden abgedeckt. Es kam zu großflächigen Stromausfällen. Das Vertrauen der Menschen in die Handlungsfähigkeit des Staates ist laut einer aktuellen Umfrage deutlich gesunken. Nur noch 17% der Befragten glauben, dass der Staat seine Aufgaben zuverlässig erfüllen kann. Fast 80% halten ihn für überfordert. Auch die Zufriedenheit mit der Arbeit des Kanzlers und seiner Regierung ist mehr als schlecht. Immer wieder werden vor allem gebrochene Versprechen oder leere Ankündigungen von Bundeskanzler Merz kritisiert. Der Iran-Krieg spielt den Mineralölkonzernen weltweit in die Hände. So hat Shell im 2. Quartal deutlich mehr verdient. Trotz einiger Produktionsausfälle im Nahen Osten stieg der bereinigte Gewinn auf fast 10 Milliarden US-Dollar. Vor allem das Gasgeschäft sowie die Förderung und die Chemiesparte sorgten für das starke Ergebnis. Außerdem kündigte Shell ein weiteres Aktienrückkaufprogramm im Wert von mindestens 3 Milliarden Dollar an. Die Finanzaufsicht BaFin will stärker gegen problematische Finanztipps in sozialen Netzwerken vorgehen. Auch sogenannte Finfluencer und ihre Auftraggeber müssten ihrer Verantwortung gerecht werden, erklärte BaFin-Vertreter Pötzsch. Wer online über Geldanlagen spricht, bewege sich nicht außerhalb gesetzlicher Regeln, hieß es weiter. Die Ukraine darf künftig wohl Patriot-Abfangraketen selber herstellen. Das hat Präsident Zelensky nach einem Besuch beim amerikanischen Präsidenten Trump mitgeteilt. Demnach soll die Ukraine eine Lizenz zur Herstellung der Waffen bekommen. Im Ukraine-Krieg ist das Land weitgehend auf ausländische Waffen und Waffensysteme angewiesen und wird mit Milliardenzahlungen, vor allem aus Deutschland, auch finanziell unterstützt. Die Stimmung am deutschen Arbeitsmarkt hat sich im Juli etwas verbessert. Das Beschäftigungsbarometer des IFO-Instituts legte auf 93 Punkte zu. Nach Einschätzung der Wirtschaftsforscher stabilisiert sich der Arbeitsmarkt zwar langsam, für eine echte Trendwende sei aber weiterhin mehr wirtschaftliches Wachstum erforderlich.
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2: Wo es heute unangenehm werden könnte, verrate ich gleich in der Redaktion Gisela Hoff. In der Südosthälfte wird es heute heiter bis sonnig, sonst ziehen im Tagesverlauf ziemlich zügig Quellwolken auf. Deswegen sind vom Südwesten über den Westen bis in den Norden kräftige Schauer und Gewitter mit Böen bis Orkanstärke möglich. Die Temperaturen erreichen an der See bis 31, sonst bis 39 Grad. In der Nacht sind im Nordosten letzte Schauer und Gewitter unterwegs. In der zweiten Nachthälfte ziehen im Südwesten neue Schauer und einzelne Gewitter auf. Sonst ist es teils wolkig oder nur gering bewölkt. Die Temperaturen kühlen auf 20 bis 14 Grad ab. Morgen breiten sich im Tagesverlauf in einem breiten Streifen von Baden-Württemberg bis in den Osten teils kräftige Schauer und Gewitter aus. Nördlich und südlich dieses Streifens besteht nur ein geringes Risiko für Schauer und Gewitter. Die Temperaturen erwärmen sich im Norden auf maximal 28, sonst bis auf 38 Grad.
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1: Im Studio ist Michael Miem. Ein heftiger Sturm hat im Südosten Brasiliens mindestens 5 Menschen das Leben gekostet. Windböen von mehr als 100 Kilometern pro Stunde richteten in Rio de Janeiro, São Paulo und weiteren Städten erhebliche Schäden an. Zahlreiche Bäume stürzten um, Dächer wurden abgedeckt. Es kam zu großflächigen Stromausfällen. Das Vertrauen der Menschen in die Handlungsfähigkeit des Staates ist laut einer aktuellen Umfrage deutlich gesunken. Nur noch 17% der Befragten glauben, dass der Staat seine Aufgaben zuverlässig erfüllen kann. Fast 80% halten ihn für überfordert. Auch die Zufriedenheit mit der Arbeit des Kanzlers und seiner Regierung ist mehr als schlecht. Immer wieder werden vor allem gebrochene Versprechen oder leere Ankündigungen von Bundeskanzler Merz kritisiert. Der Iran-Krieg spielt den Mineralölkonzernen weltweit in die Hände. So hat Shell im zweiten Quartal deutlich mehr verdient. Trotz einiger Produktionsausfälle im Nahen Osten stieg der bereinigte Gewinn auf fast 10 Milliarden US-Dollar. Vor allem das Gasgeschäft sowie die Förderung und die Chemiesparte sorgten für das starke Ergebnis. Außerdem kündigte Shell ein weiteres Aktienrückkaufprogramm im Wert von mindestens 3 Milliarden Dollar an. Die Finanzaufsicht BaFin will stärker gegen problematische Finanztipps in sozialen Netzwerken vorgehen. Auch sogenannte Finfluencer und ihre Auftraggeber müssten ihrer Verantwortung gerecht werden, erklärte BaFin-Vertreter Pötzsch. Wer online über Geldanlagen spricht, bewege sich nicht außerhalb gesetzlicher Regeln, hieß es weiter. Die Ukraine darf künftig wohl Patriot-Abfangraketen selber herstellen. Das hat Präsident Selenskyj nach einem Besuch beim amerikanischen Präsidenten Trump mitgeteilt. Demnach soll die Ukraine eine Lizenz zur Herstellung der Waffen bekommen. Im Ukraine-Krieg ist das Land weitgehend auf ausländische Waffen und Waffensysteme angewiesen und wird mit Milliardenzahlungen, vor allem aus Deutschland, auch finanziell unterstützt. Die Stimmung am deutschen Arbeitsmarkt hat sich im Juli etwas verbessert. Das Beschäftigungsbarometer des IFO-Instituts legte auf 93 Punkte zu. Nach Einschätzung der Wirtschaftsforscher stabilisiert sich der Arbeitsmarkt zwar langsam, für eine echte Trendwende sei aber weiterhin mehr wirtschaftliches Wachstum erforderlich.
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2: Wo es heute unangenehm werden könnte, verrate ich gleich in der Redaktion Gisela Hoff. In der Südosthälfte wird es heute heiter bis sonnig, sonst ziehen im Tagesverlauf ziemlich zügig Quellwolken auf. Deswegen sind vom Südwesten über den Westen bis in den Norden kräftige Schauer und Gewitter mit Böen bis Orkanstärke möglich. Die Temperaturen erreichen an der See bis 31, sonst bis 39 Grad. In der Nacht sind im Nordosten letzte Schauer und Gewitter unterwegs. In der zweiten Nachthälfte ziehen im Südwesten neue Schauer und einzelne Gewitter auf. Sonst ist es teils wolkig oder nur gering bewölkt. Die Temperaturen kühlen auf 20 bis 14 Grad ab. Morgen breiten sich im Tagesverlauf in einem breiten Streifen von Baden-Württemberg bis in den Osten teils kräftige Schauer und Gewitter aus. Nördlich und südlich dieses Streifens besteht nur ein geringes Risiko für Schauer und Gewitter. Die Temperaturen erwärmen sich im Norden auf maximal 28, sonst bis auf 38 Grad.
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1: Im Studio ist Michael Miem. Ein heftiger Sturm hat im Südosten Brasiliens mindestens 5 Menschen das Leben gekostet. Windböen von mehr als 100 Kilometern pro Stunde richteten in Rio de Janeiro, São Paulo und weiteren Städten erhebliche Schäden an. Zahlreiche Bäume stürzten um, Dächer wurden abgedeckt. Es kam zu großflächigen Stromausfällen. Das Vertrauen der Menschen in die Handlungsfähigkeit des Staates ist laut einer aktuellen Umfrage deutlich gesunken. Nur noch 17% der Befragten glauben, dass der Staat seine Aufgaben zuverlässig erfüllen kann. Fast 80% halten ihn für überfordert. Auch die Zufriedenheit mit der Arbeit des Kanzlers und seiner Regierung ist mehr als schlecht. Immer wieder werden vor allem gebrochene Versprechen oder leere Ankündigungen von Bundeskanzler Merz kritisiert. Der Iran-Krieg spielt den Mineralölkonzernen weltweit in die Hände. So hat Shell im 2. Quartal deutlich mehr verdient. Trotz einiger Produktionsausfälle im Nahen Osten stieg der bereinigte Gewinn auf fast 10 Milliarden US-Dollar. Vor allem das Gasgeschäft sowie die Förderung und die Chemiesparte sorgten für das starke Ergebnis. Außerdem kündigte Shell ein weiteres Aktienrückkaufprogramm im Wert von mindestens 3 Milliarden Dollar an. Die Finanzaufsicht BaFin will stärker gegen problematische Finanztipps in sozialen Netzwerken vorgehen. Auch sogenannte Finfluencer und ihre Auftraggeber müssten ihrer Verantwortung gerecht werden, erklärte BaFin-Vertreter Pötzsch. Wer online über Geldanlagen spricht, bewege sich nicht außerhalb gesetzlicher Regeln, hieß es weiter. Die Ukraine darf künftig wohl Patriot-Abfangraketen selber herstellen. Das hat Präsident Zelensky nach einem Besuch beim amerikanischen Präsidenten Trump mitgeteilt. Demnach soll die Ukraine eine Lizenz zur Herstellung der Waffen bekommen. Im Ukraine-Krieg ist das Land weitgehend auf ausländische Waffen und Waffensysteme angewiesen und wird mit Milliardenzahlungen, vor allem aus Deutschland, auch finanziell unterstützt. Die Stimmung am deutschen Arbeitsmarkt hat sich im Juli etwas verbessert. Das Beschäftigungsbarometer des IFO-Instituts legte auf 93 Punkte zu. Nach Einschätzung der Wirtschaftsforscher stabilisiert sich der Arbeitsmarkt zwar langsam, für eine echte Trendwende sei aber weiterhin mehr wirtschaftliches Wachstum erforderlich.
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2: Wo es heute unangenehm werden könnte, verrate ich gleich in der Redaktion Gisela Hoff. In der Südosthälfte wird es heute heiter bis sonnig, sonst ziehen im Tagesverlauf ziemlich zügig Quellwolken auf. Deswegen sind vom Südwesten über den Westen bis in den Norden kräftige Schauer und Gewitter mit Böen bis Orkanstärke möglich. Die Temperaturen erreichen an der See bis 31, sonst bis 39 Grad. In der Nacht sind im Nordosten letzte Schauer und Gewitter unterwegs. In der zweiten Nachthälfte ziehen im Südwesten neue Schauer und einzelne Gewitter auf. Sonst ist es teils wolkig oder nur gering bewölkt. Die Temperaturen kühlen auf 20 bis 14 Grad ab. Morgen breiten sich im Tagesverlauf in einem breiten Streifen von Baden-Württemberg bis in den Osten teils kräftige Schauer und Gewitter aus. Nördlich und südlich dieses Streifens besteht nur ein geringes Risiko für Schauer und Gewitter. Die Temperaturen erwärmen sich im Norden auf maximal 28, sonst bis auf 38 Grad.
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1: Im Studio ist Michael Miem. Ein heftiger Sturm hat im Südosten Brasiliens mindestens 5 Menschen das Leben gekostet. Windböen von mehr als 100 Kilometern pro Stunde richteten in Rio de Janeiro, São Paulo und weiteren Städten erhebliche Schäden an. Zahlreiche Bäume stürzten um, Dächer wurden abgedeckt. Es kam zu großflächigen Stromausfällen. Das Vertrauen der Menschen in die Handlungsfähigkeit des Staates ist laut einer aktuellen Umfrage deutlich gesunken. Nur noch 17% der Befragten glauben, dass der Staat seine Aufgaben zuverlässig erfüllen kann. Fast 80% halten ihn für überfordert. Auch die Zufriedenheit mit der Arbeit des Kanzlers und seiner Regierung ist mehr als schlecht. Immer wieder werden vor allem gebrochene Versprechen oder leere Ankündigungen von Bundeskanzler Merz kritisiert. Der Iran-Krieg spielt den Mineralölkonzernen weltweit in die Hände. So hat Shell im 2. Quartal deutlich mehr verdient. Trotz einiger Produktionsausfälle im Nahen Osten stieg der bereinigte Gewinn auf fast 10 Milliarden US-Dollar. Vor allem das Gasgeschäft sowie die Förderung und die Chemiesparte sorgten für das starke Ergebnis. Außerdem kündigte Shell ein weiteres Aktienrückkaufprogramm im Wert von mindestens 3 Milliarden Dollar an. Die Finanzaufsicht BaFin will stärker gegen problematische Finanztipps in sozialen Netzwerken vorgehen. Auch sogenannte Finfluencer und ihre Auftraggeber müssten ihrer Verantwortung gerecht werden, erklärte BaFin-Vertreter Pötzsch. Wer online über Geldanlagen spricht, bewege sich nicht außerhalb gesetzlicher Regeln, hieß es weiter. Die Ukraine darf künftig wohl Patriot-Abfangraketen selber herstellen. Das hat Präsident Zelensky nach einem Besuch beim amerikanischen Präsidenten Trump mitgeteilt. Demnach soll die Ukraine eine Lizenz zur Herstellung der Waffen bekommen. Im Ukraine-Krieg ist das Land weitgehend auf ausländische Waffen und Waffensysteme angewiesen und wird mit Milliardenzahlungen, vor allem aus Deutschland, auch finanziell unterstützt. Die Stimmung am deutschen Arbeitsmarkt hat sich im Juli etwas verbessert. Das Beschäftigungsbarometer des IFO-Instituts legte auf 93 Punkte zu. Nach Einschätzung der Wirtschaftsforscher stabilisiert sich der Arbeitsmarkt zwar langsam, für eine echte Trendwende sei aber weiterhin mehr wirtschaftliches Wachstum erforderlich.
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2: Wo es heute unangenehm werden könnte, verrate ich gleich in der Redaktion Gisela Hoff. In der Südosthälfte wird es heute heiter bis sonnig, sonst ziehen im Tagesverlauf ziemlich zügig Quellwolken auf. Deswegen sind vom Südwesten über den Westen bis in den Norden kräftige Schauer und Gewitter mit Böen bis Orkanstärke möglich. Die Temperaturen erreichen an der See bis 31, sonst bis 39 Grad. In der Nacht sind im Nordosten letzte Schauer und Gewitter unterwegs. In der zweiten Nachthälfte ziehen im Südwesten neue Schauer und einzelne Gewitter auf. Sonst ist es teils wolkig oder nur gering bewölkt. Die Temperaturen kühlen auf 20 bis 14 Grad ab. Morgen breiten sich im Tagesverlauf in einem breiten Streifen von Baden-Württemberg bis in den Osten teils kräftige Schauer und Gewitter aus. Nördlich und südlich dieses Streifens besteht nur ein geringes Risiko für Schauer und Gewitter. Die Temperaturen erwärmen sich im Norden auf maximal 28, sonst bis auf 38 Grad.
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1: Für die Meldungen im Studio ist Michael Miem. In den Chiemgauer Alpen ist nahe der Lackenbergwand bei Unterwössen ein Waldbrand ausgebrochen. Feuerwehr und Rettungskräfte sind mit einem Großaufgebot im schwer zugänglichen Bereich der Hochwand im Einsatz. Wegen der starken Rauchentwicklung wurden Anwohner und Besucher gewarnt. Die Menschheit hat nach Berechnungen des Global Footprint Network bereits an diesem Donnerstag die natürlichen Ressourcen verbraucht, die die Erde innerhalb eines Jahres erneuern kann. Ab diesem sogenannten Erdüberlastungstag lebt die Welt ökologisch gesehen auf Kosten künftiger Ressourcen. Dazu gehören unter anderem ein zu hoher Verbrauch von Land, Wäldern und Fischbeständen sowie ein CO2-Ausstoß, den die Natur nicht mehr vollständig ausgleichen kann. Ein heftiger Sturm hat im Südosten Brasiliens mindestens 5 Menschen das Leben gekostet. Windböen von mehr als 100 Kilometern pro Stunde richteten in Rio de Janeiro, São Paulo und weiteren Städten erhebliche Schäden an. Zahlreiche Bäume stürzten um, Dächer wurden abgedeckt. Es kam zu großflächigen Stromausfällen. Das Vertrauen der Menschen in die Handlungsfähigkeit des Staates ist laut einer aktuellen Umfrage deutlich gesunken. Nur noch 17% der Befragten glauben, dass der Staat seine Aufgaben zuverlässig erfüllen kann. Fast 80% halten ihn für überfordert. Auch die Zufriedenheit mit der Arbeit des Kanzlers und seiner Regierung ist mehr als schlecht. Immer wieder werden vor allem gebrochene Versprechen oder leere Ankündigungen von Bundeskanzler Merz kritisiert. Der Iran-Krieg spielt den Mineralölkonzernen weltweit in die Hände. So hat Shell im zweiten Quartal deutlich mehr verdient. Trotz einiger Produktionsausfälle im Nahen Osten stieg der bereinigte Gewinn auf fast 10 Milliarden US-Dollar. Vor allem das Gasgeschäft sowie die Förderung und die Chemiesparte sorgten für das starke Ergebnis. Außerdem kündigte Shell ein weiteres Aktienrückkaufprogramm im Wert von mindestens 3 Milliarden Dollar an. Soweit die aktuellen Meldungen aus der Nachrichtenredaktion.
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2: Wo es heute unangenehm werden könnte, verrate ich gleich in der Redaktion Gisela Hoff. In der Südosthälfte wird es heute heiter bis sonnig, sonst ziehen im Tagesverlauf ziemlich zügig Quellwolken auf. Deswegen sind vom Südwesten über den Westen bis in den Norden kräftige Schauer und Gewitter mit Böen bis Orkanstärke möglich. Die Temperaturen erreichen an der See bis 31, sonst bis 39 Grad. In der Nacht sind im Nordosten letzte Schauer und Gewitter unterwegs. In der zweiten Nachthälfte ziehen im Südwesten neue Schauer und einzelne Gewitter auf. Sonst ist es teils wolkig oder nur gering bewölkt. Die Temperaturen kühlen auf 20 bis 14 Grad ab. Morgen breiten sich im Tagesverlauf in einem breiten Streifen von Baden-Württemberg bis in den Osten teils kräftige Schauer und Gewitter aus. Nördlich und südlich dieses Streifens besteht nur ein geringes Risiko für Schauer und Gewitter. Die Temperaturen erwärmen sich im Norden auf maximal 28, sonst bis auf 38 Grad.
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1: Für die Meldungen im Studio ist Michael Miem. In den Chiemgauer Alpen ist nahe der Lackenbergwand bei Unterwössen ein Waldbrand ausgebrochen. Feuerwehr und Rettungskräfte sind mit einem Großaufgebot im schwer zugänglichen Bereich der Hochwand im Einsatz. Wegen der starken Rauchentwicklung wurden Anwohner und Besucher gewarnt. Die Menschheit hat nach Berechnungen des Global Footprint Network bereits an diesem Donnerstag die natürlichen Ressourcen verbraucht, die die Erde innerhalb eines Jahres erneuern kann. Ab diesem sogenannten Erdüberlastungstag lebt die Welt ökologisch gesehen auf Kosten künftiger Ressourcen. Dazu gehören unter anderem ein zu hoher Verbrauch von Land, Wäldern und Fischbeständen sowie ein CO2-Ausstoß, den die Natur nicht mehr vollständig ausgleichen kann. Ein heftiger Sturm hat im Südosten Brasiliens mindestens 5 Menschen das Leben gekostet. Windböen von mehr als 100 Kilometern pro Stunde richteten in Rio de Janeiro, São Paulo und weiteren Städten erhebliche Schäden an. Zahlreiche Bäume stürzten um, Dächer wurden abgedeckt. Es kam zu großflächigen Stromausfällen. Das Vertrauen der Menschen in die Handlungsfähigkeit des Staates ist laut einer aktuellen Umfrage deutlich gesunken. Nur noch 17% der Befragten glauben, dass der Staat seine Aufgaben zuverlässig erfüllen kann. Fast 80% halten ihn für überfordert. Auch die Zufriedenheit mit der Arbeit des Kanzlers und seiner Regierung ist mehr als schlecht. Immer wieder werden vor allem gebrochene Versprechen oder leere Ankündigungen von Bundeskanzler Merz kritisiert. Der Iran-Krieg spielt den Mineralölkonzernen weltweit in die Hände. So hat Shell im zweiten Quartal deutlich mehr verdient. Trotz einiger Produktionsausfälle im Nahen Osten stieg der bereinigte Gewinn auf fast 10 Milliarden US-Dollar. Vor allem das Gasgeschäft sowie die Förderung und die Chemiesparte sorgten für das starke Ergebnis. Außerdem kündigte Shell ein weiteres Aktienrückkaufprogramm im Wert von mindestens 3 Milliarden Dollar an. Soweit die aktuellen Meldungen aus der Nachrichtenredaktion.
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2: Wo es heute unangenehm werden könnte, verrate ich gleich in der Redaktion Gisela Hoff. In der Südosthälfte wird es heute heiter bis sonnig, sonst ziehen im Tagesverlauf ziemlich zügig Quellwolken auf. Deswegen sind vom Südwesten über den Westen bis in den Norden kräftige Schauer und Gewitter mit Böen bis Orkanstärke möglich. Die Temperaturen erreichen an der See bis 31, sonst bis 39 Grad. In der Nacht sind im Nordosten letzte Schauer und Gewitter unterwegs. In der zweiten Nachthälfte ziehen im Südwesten neue Schauer und einzelne Gewitter auf. Sonst ist es teils wolkig oder nur gering bewölkt. Die Temperaturen kühlen auf 20 bis 14 Grad ab. Morgen breiten sich im Tagesverlauf in einem breiten Streifen von Baden-Württemberg bis in den Osten teils kräftige Schauer und Gewitter aus. Nördlich und südlich dieses Streifens besteht nur ein geringes Risiko für Schauer und Gewitter. Die Temperaturen erwärmen sich im Norden auf maximal 28, sonst bis auf 38 Grad.
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1: Für die Meldungen im Studio ist Michael Miem. In den Chiemgauer Alpen ist nahe der Lackenbergwand bei Unterwössen ein Waldbrand ausgebrochen. Feuerwehr und Rettungskräfte sind mit einem Großaufgebot im schwer zugänglichen Bereich der Hochwand im Einsatz. Wegen der starken Rauchentwicklung wurden Anwohner und Besucher gewarnt. Die Menschheit hat nach Berechnungen des Global Footprint Network bereits an diesem Donnerstag die natürlichen Ressourcen verbraucht, die die Erde innerhalb eines Jahres erneuern kann. Ab diesem sogenannten Erdüberlastungstag lebt die Welt ökologisch gesehen auf Kosten künftiger Ressourcen. Dazu gehören unter anderem ein zu hoher Verbrauch von Land, Wäldern und Fischbeständen sowie ein CO2-Ausstoß, den die Natur nicht mehr vollständig ausgleichen kann. Ein heftiger Sturm hat im Südosten Brasiliens mindestens 5 Menschen das Leben gekostet. Windböen von mehr als 100 Kilometern pro Stunde richteten in Rio de Janeiro, São Paulo und weiteren Städten erhebliche Schäden an. Zahlreiche Bäume stürzten um, Dächer wurden abgedeckt. Es kam zu großflächigen Stromausfällen. Das Vertrauen der Menschen in die Handlungsfähigkeit des Staates ist laut einer aktuellen Umfrage deutlich gesunken. Nur noch 17% der Befragten glauben, dass der Staat seine Aufgaben zuverlässig erfüllen kann. Fast 80% halten ihn für überfordert. Auch die Zufriedenheit mit der Arbeit des Kanzlers und seiner Regierung ist mehr als schlecht. Immer wieder werden vor allem gebrochene Versprechen oder leere Ankündigungen von Bundeskanzler Merz kritisiert. Der Iran-Krieg spielt den Mineralölkonzernen weltweit in die Hände. So hat Shell im zweiten Quartal deutlich mehr verdient. Trotz einiger Produktionsausfälle im Nahen Osten stieg der bereinigte Gewinn auf fast 10 Milliarden US-Dollar. Vor allem das Gasgeschäft sowie die Förderung und die Chemiesparte sorgten für das starke Ergebnis. Außerdem kündigte Shell ein weiteres Aktienrückkaufprogramm im Wert von mindestens 3 Milliarden Dollar an. Soweit die aktuellen Meldungen aus der Nachrichtenredaktion.
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2: Wo es heute unangenehm werden könnte, verrate ich gleich in der Redaktion Gisela Hoff. In der Südosthälfte wird es heute heiter bis sonnig, sonst ziehen im Tagesverlauf ziemlich zügig Quellwolken auf. Deswegen sind vom Südwesten über den Westen bis in den Norden kräftige Schauer und Gewitter mit Böen bis Orkanstärke möglich. Die Temperaturen erreichen an der See bis 31, sonst bis 39 Grad. In der Nacht sind im Nordosten letzte Schauer und Gewitter unterwegs. In der zweiten Nachthälfte ziehen im Südwesten neue Schauer und einzelne Gewitter auf. Sonst ist es teils wolkig oder nur gering bewölkt. Die Temperaturen kühlen auf 20 bis 14 Grad ab. Morgen breiten sich im Tagesverlauf in einem breiten Streifen von Baden-Württemberg bis in den Osten teils kräftige Schauer und Gewitter aus. Nördlich und südlich dieses Streifens besteht nur ein geringes Risiko für Schauer und Gewitter. Die Temperaturen erwärmen sich im Norden auf maximal 28, sonst bis auf 38 Grad.
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1: Für die Meldungen im Studio ist Michael Miem. In den Chiemgauer Alpen ist nahe der Lackenbergwand bei Unterwössen ein Waldbrand ausgebrochen. Feuerwehr und Rettungskräfte sind mit einem Großaufgebot im schwer zugänglichen Bereich der Hochwand im Einsatz. Wegen der starken Rauchentwicklung wurden Anwohner und Besucher gewarnt. Die Menschheit hat nach Berechnungen des Global Footprint Network bereits an diesem Donnerstag die natürlichen Ressourcen verbraucht, die die Erde innerhalb eines Jahres erneuern kann. Ab diesem sogenannten Erdüberlastungstag lebt die Welt ökologisch gesehen auf Kosten künftiger Ressourcen. Dazu gehören unter anderem ein zu hoher Verbrauch von Land, Wäldern und Fischbeständen sowie ein CO2-Ausstoß, den die Natur nicht mehr vollständig ausgleichen kann. Ein heftiger Sturm hat im Südosten Brasiliens mindestens 5 Menschen das Leben gekostet. Windböen von mehr als 100 Kilometern pro Stunde richteten in Rio de Janeiro, São Paulo und weiteren Städten erhebliche Schäden an. Zahlreiche Bäume stürzten um, Dächer wurden abgedeckt. Es kam zu großflächigen Stromausfällen. Das Vertrauen der Menschen in die Handlungsfähigkeit des Staates ist laut einer aktuellen Umfrage deutlich gesunken. Nur noch 17% der Befragten glauben, dass der Staat seine Aufgaben zuverlässig erfüllen kann. Fast 80% halten ihn für überfordert. Auch die Zufriedenheit mit der Arbeit des Kanzlers und seiner Regierung ist mehr als schlecht. Immer wieder werden vor allem gebrochene Versprechen oder leere Ankündigungen von Bundeskanzler Merz kritisiert. Der Iran-Krieg spielt den Mineralölkonzernen weltweit in die Hände. So hat Shell im zweiten Quartal deutlich mehr verdient. Trotz einiger Produktionsausfälle im Nahen Osten stieg der bereinigte Gewinn auf fast 10 Milliarden US-Dollar. Vor allem das Gasgeschäft sowie die Förderung und die Chemiesparte sorgten für das starke Ergebnis. Außerdem kündigte Shell ein weiteres Aktienrückkaufprogramm im Wert von mindestens 3 Milliarden Dollar an. Soweit die aktuellen Meldungen aus der Nachrichtenredaktion.
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2: Wo es heute unangenehm werden könnte, verrate ich gleich in der Redaktion Gisela Hoff. In der Südosthälfte wird es heute heiter bis sonnig, sonst ziehen im Tagesverlauf ziemlich zügig Quellwolken auf. Deswegen sind vom Südwesten über den Westen bis in den Norden kräftige Schauer und Gewitter mit Böen bis Orkanstärke möglich. Die Temperaturen erreichen an der See bis 31, sonst bis 39 Grad. In der Nacht sind im Nordosten letzte Schauer und Gewitter unterwegs. In der zweiten Nachthälfte ziehen im Südwesten neue Schauer und einzelne Gewitter auf. Sonst ist es teils wolkig oder nur gering bewölkt. Die Temperaturen kühlen auf 20 bis 14 Grad ab. Morgen breiten sich im Tagesverlauf in einem breiten Streifen von Baden-Württemberg bis in den Osten teils kräftige Schauer und Gewitter aus. Nördlich und südlich dieses Streifens besteht nur ein geringes Risiko für Schauer und Gewitter. Die Temperaturen erwärmen sich im Norden auf maximal 28, sonst bis auf 38 Grad.

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1: Moin moin allerseits und herzlich willkommen bei Backstage. Ja, mein Name ist Thorsten Schmidt und wir befinden uns im Sommersprossenmodus. Das heißt, auch heute gibt es wieder eine Sendung mit wenig Worten und viel Musik. Und die Musik kommt aus den frühen 80er Jahren. Und wenn damals Deutsch gesungen wurde, dann nannte man das automatisch Neue Deutsche Welle. Ja, wenig Worte und viel Musik, anders geht es heute auch nicht bei diesen sommerlichen Temperaturen. Zumindest im Süden unserer Republik. Da kann man wirklich froh und glücklich sein, wenn man eine kleine Flocke Schatten erhaschen kann am weißen Strand von Helgoland.

Wir haben früher immer Fun, Fun, Fantastisch gesungen und ganz viel Fun haben wir auch in diesem Sommer. Tolle Temperaturen, so heiß wie nie, fantastisch. Dürre, Wassermangel, Waldbrände, fantastisch. Unwetter, Überschwemmungen, guck mal, wer da schwimmt. Ganz viel Fun im Freilichtkino, fantastisch. Ich liebe den Sommer. Aber ich habe gehört, in einigen Bundesländern sind die Sommerferien ausgebrochen. Und da frag ich mich, wo war eigentlich die Polizei?

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1: Ihr hört immer noch Backstage mit einem Sommersprossenprogramm, aber nein, nein, nein, so machen wir jetzt nicht weiter, dass wir jetzt alle Freundinnen in alphabetischer Reihenfolge aufzählen. Nein, wir springen von A wie Anneliese gleich und sofort zum Z wie Zara.

Ich weiß gar nicht, welches Datum wir heute haben. Haben wir heute Freitag den 13. oder nicht? Oder warum? Es gibt einige Städte in Deutschland, da ist das völlig egal. Berlin zum Beispiel oder München oder auch Castrop-Rauxel. In diesen ganz besonderen Städten wird der Tag zur Nacht oder die Nacht zum Tag. Und das ist dann die Großstadt.

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1: Jo, es gibt schöne Träume und es gibt weniger schöne Träume. Ich hoffe, dass ihr euch mit eurem Urlaub in diesem Sommer einen richtig schönen Traum erfüllen könnt. Und was euch dazu noch fehlt, ist eure E-Mail-Adresse für eure Urlaubsgrüße. meinemeinung@musikausstudiobremen.de. Und natürlich gibt es auch zu dieser Sendung eine Playlist im Internet mit weiteren Informationen über die gespielten Songs und mit dem ein oder anderen Plattencover von damals. Schaut doch mal drauf unter www.musikausstudiobremen.de. Ja, und bevor ich mich jetzt mit einem Song von Spliff von euch verabschiede, möchte ich euch eine richtig schöne Woche wünschen, egal wo ihr seid, ob zu Hause oder irgendwo auf dieser Welt. Mein Name ist Thorsten Schmidt und ich sage wie immer Tschüss und bis bald.

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Guten Abend, herzlich willkommen zu einer neuen Ausgabe der Retro-Chart-Show Flashback. Nur bei Radio Fresh 80s gibt's die wöchentliche Rückblende für die US- und UK-Charts vor 30 und 35 Jahren. Mein Name ist Andreas Seibert, hallo, schön, dass Sie wieder dabei sind. Gute Unterhaltung, viel Spaß in der kommenden Stunde.

Nach der einmonatigen Sommerpause befinden wir uns bei Flashback wieder im Chartmodus. Nach den Flashback-Specials im Juli sind wir wieder mittendrin im Chartgeschehen aus Amerika und England mit dabei. Unter anderem 5 Neueinsteiger in die Top 40. 2 Langrillen gibt es für die Maxi-Freunde und wir lassen auch die Top 5 der beiden Länder nicht außer Acht. Wir verlesen die 20 Hitnotierungen in der ersten und zweiten halben Stunde. Das zur Programmvorschau für die nächsten 60 Minuten. Sind Sie bereit? Ich bin es nach der langen Pause erst recht. Der US- und UK-Chart-Flashback jetzt. Nur bei Radio Fresh 80s. Wir starten heute Abend mit einer 80er Popnummer vom Feinsten, natürlich aus Amerika. Wir finden Neues vor 30 Jahren in dieser Woche auf Platz 39. Eine amerikanische Band in den Billboard Charts. Es handelt sich um die Gruppe Device. Auftakt nachmals bei Flashback mit einer Maxi der Band. Hier ist der Dance Mix von Hanging on a Heart Attack.

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1: Die Band, welche nur 2 Jahre existierte, Dwice aus Amerika. In Amerika ganz neu in der Top 40 in dieser Woche. Hanging on a Heart Attack. In Maxi-Länge war soeben ihr erfolgreichster Song zu hören. Neu auf Platz 39. Top-Notierung war in den USA Platz 35. Die Mitglieder der Band waren Holly Knight, die sich in den 80er Jahren ja durch das Schreiben diverser Musiktitel mit Mike Chapman einen Namen machte. Zum Beispiel Love is a Battlefield und Invincible für Pat Benatar oder The Best für Bonnie Tyler. Und später war der Titel ja dann auch von Tina Turner zu hören. Auf der anderen Seite, Paul Engemann war der zweite im Bunde. Bekannt wurde er durch die George Moroder-Produktion Reach Out im Jahr 1984 zur Sommerolympiade in L.A. Nach dem Ende von Dwice wechselte er zur Band Anymotion. Der nächste neue Hit aus Amerika steht auf dem Sendefahrplan mit Mike and the Mechanics. Wir hören die Band um Mike Rutherford mit einem weiteren Titel ihres ersten Albums, welches einfach nur den Namen Mike and the Mechanics trug. Nach Silent Running und All I Need is a Miracle gab es das nächste Werk, Take It In. Am Mikrofon beim Gesang Paul Young mit seiner tollen Stimme. Achtung, aber nicht verwechseln mit dem Solosänger Paul Young. Wir hören eine wunderbare Nummer der Band, welche es nur bis auf Platz 32 in Amerika schaffte. Schade. Neu in der Top 40 dieser Woche, Taken In.
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Das war Filmmusik aus Running Scared mit Billy Crystal und Gregory Hines in den Hauptrollen. Sweet Freedom war der Titel. Interpret das ehemalige Doobie Brothers Mitglied Michael McDonald. Top 10 Hit in Amerika mit Platz Nummer 7. In dieser Woche war der Titel auf der Position 18 zu finden. Nach dem Verlassen der Doobie Brothers legte Michael McDonald 1982 seine erste Single I Keep Forgetting vor und konnte mit Platz 4 seinen größten Solo-Hit vorweisen. Das waren drei 86er Top-Hits aus dieser Woche der amerikanischen Billboard-Liste. Schauen wir doch einmal, was ganz vorne los war. Hier kommt die Top 5 aus beiden Jahren.

In dieser Woche des Jahres 1986 finden wir in Amerika auf Platz Nummer 5 die Gruppe Genesis mit Invisible Touch. Papa Don't Preach, Madonna auf der 4. Auf Platz Nummer 3 Filmmusik aus Top Gun. Danger Zone mit Kenny Loggins. Auf der 2 Peter Gabriel und Sledgehammer. Und auf der 1 noch einmal Filmmusik aus Karate Kid, Glory of Love mit Peter Cetera. Wir wechseln in das Jahr 1981 in Amerika. Auf Platz Nummer 5 The Oak Ridge Boys mit Elvira. I Don't Need You, Kenny Rogers auf Platz Nummer 4. Auf der 3 Joey Scarberry mit The Theme from The Greatest American Hero, Believe It or Not. Air Supply auf Platz Nummer 2, The One That You Love. Und schließlich auf Platz 1 vor 35 Jahren in Amerika, Mr. Rick Springfield from Down Under, Jesse's Girl.

0: Und genau mit dem Jahr 1981, also vor 35 Jahren, machen wir weiter in Amerika. Da gibt es Neues auf Platz 38 mit dem Titel Stop Dragging My Heart Around. Geschrieben von Tom Petty und Mike Campbell, interpretiert von Stevie Nicks von Fleetwood Mac und Tom Petty höchstpersönlich. Eine Top-Nummer der beiden Interpreten vor 35 Jahren mit Platz Nummer 3 in den USA. Hier sind die beiden neu in der US-Hitliste in dieser Woche auf Platz 38.
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Wir hörten die etwas längere Albumfassung des Titels Calling All the Heroes der britischen Band It Bites zu finden und neu in dieser Woche vor 30 Jahren auf Platz 36. Es war ihr einziger großer Hit mit Platz 6 in Großbritannien. Alle danach folgenden Titel waren nur noch in den oberen Regionen der britischen Charts zu finden. Davor waren wir noch einmal in Amerika zu Gast und präsentierten die Position 16 vor 35 Jahren. Touch Me When We're Dancing mit den Carpenters. Karen und Richard Carpenter mit amerikanischem Softpop mit leichten Country-Einschlag. Und so waren sie auch in den 80er Jahren unterwegs. Ihre größten Erfolge feierten die beiden aber in den 70er Jahren mit Top of the World und Please Mr. Postman oder dem nicht ganz vorne platzierten Sweet Sweet Smile waren sie in den USA, aber vor allem auch in Japan sehr erfolgreich. Es geht wieder zurück nach Großbritannien in das Jahr 1986. Wir stellen vor die Position Nummer 23 mit Katrina and the Waves. Nach Walking on Sunshine mit Platz 8 im Jahr 1985 konnte die Frontfrau Katrina Leskenich mit ihrer Band einen weiteren Hit präsentieren. Sun Street hieß der Song und stammte aus dem Longplayer Waves. Auf Position Nummer 23, Sun Street, Katrina and the Waves, UK Chart Flashback.

In der zweiten halben Stunde von Flashback geht's wie immer ab auf die britische Insel. Wir präsentieren die UK Top 5 aus dieser Woche. Im Jahr 1986 finden wir auf Platz 5 Sinita und So Macho. Auf der 4 Rod Stewart und Every Beat of My Heart. Let's Go All The Way, Sly Fox auf der 3. Auf Platz 2 Madonna mit Papa Don't Preach. Und auf Platz 1 im Vereinigten Königreich von Großbritannien in dieser Woche Chris de Burgh mit The Lady in Red. Im Jahr 1981 auf der 5 das Projekt Star Sound, besser bekannt in Europa unter dem Projekt Namen Stars on 45 mit dem Titel Stars on 45 und Volume 2. Happy Birthday, Stevie Wonder auf Platz Nummer 4. Auf der 3 finden wir Spandau Ballet mit Chant Number 1, I Don't Need the Pressure On. Ghost Town, The Specials auf Platz Nummer 2 und auf der 1 Shake and Stevens oder besser bekannt unter dem Kürzel Shaky mit Green Door.

Und weiter geht's in der britischen Hitliste mit der Platzierung Nummer 7. Da finden wir Hollywood Beyond mit What's the Color of Money? Der Brite Mark Rogers steckte hinter diesem Projekt. Mit welchem Jahr in Großbritannien, so wie in dieser Woche, mit Platz Nummer 7 einen Top-10-Hit landen konnte. In Deutschland immerhin Platz 21. Wir legen auf die Maxi des Titels What's the Color of Money?

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Electric Light Orchestra, neu in der britischen Hitparade, auf Platz 40 zu finden, Hold On Tight. Die erste Single-Auskopplung aus einem grandiosen Album, Time, von Mastermind Jeff Lynne. In vielen Ländern ein Top Ten Hit, im Jahr 1981, so in der Schweiz auf Platz 1. Auf Platz 2 in Österreich und Deutschland. Auf der 3 finden wir den Titel in Irland und Kanada. Auf Platz 4 in Großbritannien und auf Platz 10 in Amerika. Das war übrigens meine erste Nicht-Amiga-Single, welche ich mir damals im Intershop in Leipzig holen konnte. Ich hatte 10 Deutsche Mark als Forum-Scheck zur Verfügung und habe gar nicht lange überlegt. Sie landete auf meinem Plattenteller und hatte dort auch diverse Runden gedreht. Feine Nummer vor 35 Jahren mit dem ELO. Und weiter geht's mit dem letzten Titel für heute Abend aus der britischen Hitliste vor 35 Jahren. Wir hören Hooked on Classics mit The Royal Philharmonic Orchestra. Ja, jetzt wird's klassisch bei Flashback im Stil von Stars on 45, wurde nun die Klassikschiene verpoppt. Mit Hooked on Classics wurde ein moderner Mix klassischer Titel erstellt und vom Royal Philharmonic Orchestra arrangiert. Mit dabei die Größen der Klassik: Beethoven, Tschaikowski, Mozart, Bach und Bizet sowie viele andere. Unter der Leitung von Lewis Clark kam das Werk bis auf Platz Nummer 2 in England. Ja, selten zu hören im Radio, wir spielen es jetzt bei Radio Fresh 80s Flashback. Das war die erste Sendung nach der Sommerpause. Wir sind bei der Retro-Show wieder im Chartmodus. Sie hörten den wöchentlichen Rückblick auf die Hitparaden der Jahre 1986 und 1981 aus Amerika und Großbritannien. Die Wiederholung der Sendung wie immer am Montagabend. Eine neue Flashback-Ausgabe gibt es am kommenden Donnerstag zur selben Sendezeit. Am Mikrofon war Andreas Seibert, ich bin raus und Klassik ist jetzt noch drin. Bye bye, tschüss und winke winke, man hört sich.

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